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3: Mikrojonis, 26 bis 31 Grad, viel Sonne, die ganze Morgen über von dem Nuk kommen ein paar Cumulus-Wolken dabei. 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
3: Ja, effektiv, lohnt nicht gerade so ruhig wie Feder und Accident. A13 in Richtung Peting, Hannater Abfahrt Alt-Wies. Hast du aktuell 3 Autos auf der Pannenspur. Da konntest du von der Police nach einem durch Dreh auf der Straße gemeldet, auf der National 24 durch die Riebweiler an Nerden. An der Just Rackermass und auch ein Baum auf der Straße, der um CR136 durch die Hemstel an der Schanz. Der Baum soll aktuell die komplette Straße blockieren. 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
1: Mikroinis, 26 bis 31 Grad, viel Sonne, der ganze neue Niveau von den Mitten. 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
7: Wir bleiben bei dem schönen sonnigen Wetter. 26 bis 31 Grad mit viel Sonne an einem blauen Himmel sie gemeldet. Für den Süden vom Land gilt heute ein Alert schon. Wir kommen auf 29 Grad. Ja, kein Changement bei dem Sommerwetter.
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7: 4 Minuten ab 9. 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
11: Wir haben aktuell noch einmal den Auto und Pannen auf der A7 in Richtung Norden, zwischen der Junction Gringewald und der Sortiwald Haft. Die steht heute weiterhin auf der Pannenspur. Dann haben wir auch noch einmal den Chantier Mobil auf der A4 in Richtung Erstisch, Leutling Süd, Aschdebrick und Heißplatz, wo es die Verholspur zu. Und auch noch einmal aktuell aus der Chantier auf der A13 in Richtung Schengentisch, Munderiff an dem Tunnel Markusbirsch. 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Den Trafik lief also über die Pannenspur. 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
4: Ein Autoumpan auf der A7 in Richtung Norden, zwischen der Jonction und Grengewald, dann das auch die Waldhaft, Pannenspur ist blockiert. Und dann um ein Reich Chantien, ein auf der Träger Autobahn in Richtung Träger zwischen dem Senninger Birsch und dem Cargo Center, die Riedspur ist zu. Chantien Mobil auf der Escher Autobahn in Richtung Esch, zwischen Leidling Süd aus Stehbricken, dafür hast du Plätze weiss die Verhohlspur gesperrt. Ein Chantien geht auf der A7 in Richtung Stadt am Tunnel Gößler Birsch, die Riedspur am Tunnel ist zu. Und Chantier auf der A13 in Richtung Schengen zwischen Munref an dem Tunnel Markus Birsch. Die Verholtspur an die Riedspur sind gesperrt. Den Trafik läuft über die Pannenspur. Ihr könnt euch natürlich um Courant halen, was dir so in der Weg sieht, für zu warnen oder zu entwarnen. 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
4: 26 bis 31 Grad mit ganz viel Sonne an, der bei einem blauen Himmel sie gemeldet. Für den Süden vom Land gilt heute nur ein Alert schon. 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
4: 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A puncto Chantien haben wir ihn auf der Treierer Autobahn, Richtung Treier, zwischen dem Senninger Birsch und dem Cargo Center, riert Spur zu. Chantier auf der A7 Richtung Stadt am Tunnel Gosler Birsch, da ist die riert Spur am Tunnel gesperrt. An der Chantier auf der A13 Richtung Schengen, zwischen Munre von dem Tunnel Markus Birsch, die Verholtspur an die riert Spur sie gesperrt, den Trafik läuft über die Pannenspur. 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
1: Und ein Accident an der Rue de l'Industrie zu Dickrisch, eine Spur hast du blockiert. Ein dauer Strehleid auf der Strecke der Nerzinger Stroß zwischen Schöffling und Nerzing. Ein Kamionpann geht an der Fjels auf der Kreuzung mit der Rue de Medernach an der Rue de Mersch. Die Kreuzung ist zum Teil blockiert. Dann sucht noch einmal die Schöpto auf der Erle Autobahn in Richtung Gasbrisch zwischen Strossen und Helfend. 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Schaut ihr dann auf der Treira Autobahn in Richtung Treier zwischen dem Senninger Birsch und dem Cargo Center. 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Schaut ihr auf der A7 in Richtung Stade am Tunnel Gößler Birsch. Die Riedspur am Tunnel ist zu. 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

0: 20 bis 31 Grad, mit ganz viel Sonne bei einem blauen Himmel, der das Menü für heute. Für den Süden vom Land gilt heute nur ein Alert schon. Nur kommen wir dann auch bis zu 20 Grad. Auch gut kein Changement bei dem Sommerwetter.
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0: Kamia Opern an der Fjells, ob der Kreuzung von der Rue de Medernach mit der Rue de Mersch, die Kreuzung ist zum Teil blockiert. Und dann um ein Reichantien, hei um Kirschbirsch, am Tunnel Kirschbirsch, innerhalb dem Rond-Point Serra, den Tunnel ist bis auf weiteres gesperrt. Chantier dann ob der Träger Autobahn Richtung Träger, tisch dem Senninger Birsch an dem Cargo Center, die riert Spur aus zu. Und ein Chantier ob der A7 in Richtung Stadt, am Tunnel Gosler Birsch, auch da ist die riert Spur am Tunnel gesperrt. Gerne könnt ihr euch im Courant halen, sollt ihr etwas in der Weh begegnen, was wir nicht im Radar haben, das geht per WhatsApp um 627-306-305.
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6: Bis 7 Uhr Richtung Stadt, als nach Zürme kriegt eine Entwarnung vom Zita an der vom Viaduc Angeldorf und an ja, für ein paar Minuten als die Strecke gesperrt für den Trafik, muss ich jetzt die Angeldorf holen an über Ettelbrück fahren. Es gibt eine Chance hier um Kirchspiel, am Tunnel Kirchspiel, an dem Rond-Point Serra. Den Tunnel als nach bis auf weiteres Zoo, hier ist auch ein bisschen Zeifloss. Und dann eine Chance ob der Treierer Autobahn Richtung Treier zwischen dem Senninger Birge und dem Cargo Center. Die Riet Spur aus Zoo, ein Chantier ob der A7er Richtung Stadt am Tunnel Goslerbirsch. Die Riet Spur aus am Tunnel gesperrt. 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
12: 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Mitternacht, sommerlich warm, mit bis zu 31 Grad. 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
6: 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Also das bald wieder Vakanz sei. 26 bis 31 Grad mit ganz viel Sonne bei einem blauen Himmel. Das ist das Menü für heute. Für den Süden vom Land gilt aber auch heute am Morgen ein Alert schon. Morgen kommen wir dann auf 25 bis 29 Grad. Und das kein Changement bei dem Wetter gemeldet. 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
6: Es schaut hier gerade Taillum Kirschbirg am Tunnel Kirschbirg und dem Rond-Point Serra. Den Tunnel ist bis auf weiteres gesperrt. Schaut hier auf der Dreher Autobahn Richtung Dreher zwischen dem Senninger Birg und dem Cargo Center Riedspur aus Zoo. Und schaut hier auf der A7 Richtung Stade am Tunnel Gosler Birg. Die Riedspur am Tunnel ist auch gesperrt. 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
7: Es geht ganz schön haut nächst, ganz viel Sonne mit blauen Himmel. 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
7: Accident an der Avenue de Luxembourg zu Kerjeng auf der Hecht von der Hausnummer 145, eine Spur aus Sei blockiert. 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
2: Das ist noch immer sonnig, mein Partywolleken von der Woche wie an der Grand Duché, 26 bis 31 Grad sind halt möglich. 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An der nächsten Woche, das ist Sterre Kloa, weiterhin bleibt es drischen bei 15 bis 7 Grad. Muro beneidet den ganzen Tag über Sonne, drischen. 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
1: Mit Accident an drauf nicht Luxemburg zu Käsing auf der Hecht vom Haus Nummer 145. 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
3: Aktuell wird geschafft, ob der Dreier Richtung Dreier an der Sorti Kirchspiech, die Längsspur an der Sorti aus gesperrt, der Rückstau geht zeitweise bis durch den Tunnel Zenz. 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
0: Viel Sonne und ein paar die Wolke sind auch warm in der Weh, mit einem leichten Schauerrisiko, wobei da war meistens drüsche wird 4 Uhr und Temperaturen, die erreichen so um 31 Grad. 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Morgen oben neigt den ganzen Tag über Sonne, so heiß sind immer ein paar Wolke, die wird im Grand Duché in der Weh, bei nicht mehr Grad so warm, 25 bis 29 Grad.
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1: 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Aktuell viel Sonne, Partywolken, die wird im Land hängen. Leichte Schauerrisiko, die Klamme werden, werden aber meistens drischen dadurch gehen bei Temperaturen um 31 Grad. An der Nacht ist es Sterne klar, Kildo von 15 bis 7 Grad. Dann haben wir am Morgen einen Tag viel, mit viel Sonne noch heimer ein paar Wolken, die den Weg auf Lützeburg fahren. 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
1: Mit einem Accident auf der Aarler Richtung Aarl hat dem Zeisinger Kreuz Kamionauto am Kuriert, Spur blockiert, 4 Kilometer Stau, grabbelt auch an der Obdaweichstraße zu Greve Mach auf der Hecht von der Kellerei Berner Massa, Auto gegen Bus, ein Auto am Pan auf der N31, Tisch der Biver Niederkur Haier, seine Spur blockiert. 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
0: In die Information: vier Leien, ein Auto am Pan auf der Nordstraße Richtung Norden am Tunnel Mierstiriert, Spur als du blockiert. 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
3: 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So kann ich natürlich auch drehen. Zwischen dem Tunnel Eilering an der Junction Lankels durchstaudet. 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Mehr wie sonst, ein 2 Kilometer, wo es losgeht, auf der National 1 vom Protestspiech Ruf auf Grevenmacher. 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

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So geht gerne weiter. Am Mittwoch den Abend dann, ich verdrohe mir natürlich auch das Match live auf der Tele und noch hier im Radio. Ich meine, dass das richtig spannend geht. Ne? 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
3: 2 Minuten auf 6, lags Engspur gesperrt am Tunnel Gruft.
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11: Ja, bei den Fähren stehen wir hier, schnell noch mit der Polizei aufgeklärt, also Traktor an, Kamion, die stehen hier um Kontournement von Kliev, den neuen Kontournement, am Bereich vom Kreisverkehr, ob der Hecht vom Lissee, Edward Steichen, die Straße ist dort zum Teil blockiert, also ganz gut aufpassen dürfen zu Kliev. Für den Rest tun wir nachher schon die Fehler in A7 Richtung Stadt. Geht noch einmal geschafft am Tunnel Goslar-Birch, die Rittspur am Tunnel Ost-Zau. An der Nordschund geht es auch auf der A7, und zwar am Tunnel Mirsch, da wird es Ost-Nordstrasse an Richtung Stadt, zwischen Reckenmirsch und Lorenzweiler gesperrt, von 9.08 bis zum Montag finden für die Version D4.
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3: Um 7:03 vom Modellex, wie ist es mit dem Accident auf der Autobahn?
6: Ja, die stehen auch da hinten, und zwar noch nicht wirklich viel stehen auf der A4 Richtung Asch, zwischen der Abfahrt Leiling Süd, an der Sorte für der von Stehbrecken, die stehen

0: 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Da kriege ich noch mal keine Entfernung aus dem Eislik von dem Problem da mit Traktor an Kamion auf der N90, also um Kontornmann von Klief am Bereich vom Kreisverkehr beim Lycée Edward Steichen, auch da weiter durchstehen. Schontig sind wir auf der A7 Richtung Stadt am Tunnel Goslar Birch, Rittspur am Tunnel Ostzau. An der Nutz schon die gemeldet A7 Richtung Stadt am Tunnel Mirsch, Domins Ostnordstoß Richtung Stadt, Strecke Mirsch an Lorenzweiler Zau, von Novent 8 bis Modemoye 5 für Deviation D4.
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3: Mit einer kleinen Entfernung vom Accident, A4 Escher Autobahn Richtung Esch, geschieht zwischen Leidling Süd an der Erde Pompierre. Pannenspur sei blockiert. Dann zwei Chantien, zweimal auf der A7. Enker Nordchantien, Nordstrauß Richtung Staat, geht geschafft am Tunnel Miersch. Da wenn sie das Nordstrauß heute zischt, Recke Miersch, Allurensweiler, läuft von den Oven 8 bis Mademoin 5 Uhr gesperrt. Die Version geht über die D4 an den Chantien, auf der Nordstrauß Richtung Staat. Da geht geschafft am Tunnel Gösseder Biersch. Da wenn sie das die Riedspur am Tunnel Gösseder Biersch dann gesperrt. 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